0: Pantalla.
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2: Na, warst du wieder fleißig?
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